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Dies ist Gordon Mackenzies Lied, sein Lied von Albany, dem stolzen Schloss seines Clans, das er eines Tages für immer verlieren soll.

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1: Italienisch.
2: Oh, molto facile.
1: Du meinst?
2: Sì, sì.
1: Ich soll?
2: Sì, sì.
1: Also gut.

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10: Im Studio Alina Wagata. Nach Drohnenangriffe auf zwei Handelsschiffe im Schwarzen Meer bittet Bulgarien EU und NATO um Hilfe bei den Ermittlungen. Ein Schiff ist binnen Minuten gesunken, 12 Besatzungsmitglieder gelten weiter als vermisst. Das zweite Schiff ist in Brand geraten, die Crew wurde gerettet. Bulgarien prüft derzeit noch, ob die Drohnen aus Russland oder der Ukraine gekommen sind. Der ukrainische Präsident Volodymyr Zelensky macht Moskau verantwortlich. Die Polizei warnt vor einer neuen Betrugsmasche rund um den früheren Klimabonus. Kriminelle verschicken derzeit wieder vermehrt gefälschte E-Mails und SMS, um an Konto- und Personendaten zu kommen. Die Polizei rät, Nachrichten zum Klimabonus sofort löschen und keine Links anklicken. Und noch zum Fußball. David Alaba hat sein Debüt für Udinese in der italienischen Serie A gegeben. Der ÖFB-Teamkapitän wurde bei der 1:2-Niederlage gegen Torino in der 72. Minute eingewechselt. Für den 34-Jährigen war es das erste Pflichtspiel seit dem WM aus Österreichs im Juli. Für einen Sieg hat es jedoch nicht gereicht. Udinese liegt nach 6 Runden mit nur einem Sieg auf Tabellenplatz 15.
11: Das Schlagerwetter für Österreich am Dienstag. Mit viel Sonnenschein geht's auch heute wieder durch den Tag. Allerdings jetzt in der Früh wirklich noch richtig kalt. Minusgrade in Tirol und in Salzburg. Zell am See zum Beispiel meldet nach wie vor minus 1 Grad. Allerdings 16 Grad kriegen wir da heute noch. In der Nacht auf morgen, dann kommt die nächste Front. Da gibt's dann Regenschauer. Heute aber mal viel Sonnenschein.
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12: Einen schönen guten Morgen am Dienstag. Es ist um 6:15 noch nichts los auf den Straßen. Keine Störungen, keine Verzögerungen. Weiterhin eine gute Fahrt.
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11: Und mit ganz vielen großen Schlagersongs zum perfekten Start rein in diesen neuen Tag. Um 6:15 ist noch früh, ist es noch dunkel, aber Ramon Roselli macht uns gleich Lust und Laune. Und Claudia Jung. Die öffnet die Türen, Tür an Tür, bei uns hier auf der Schlagerantenne. Rein geht's in diesen neuen Tag, in diesen Dienstag. Guten Morgen.

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0: Und hier sehen Sie die drei Glückssternzeichen des Tages. Liebe, heute ganz oben, die Waage. Liebe Wagen, Venus, eure Herrscherin, sorgt heute für Herzklopfen und schöne Begegnungen. Ihr habt ein ganz besonderes Gespür für Menschen und merkt schnell, wenn jemand eure Nähe sucht. Singles dürfen heute ein bisschen mutiger sein. Vielleicht wartet da ein Flirt auf euch. Beruf, heute ganz oben, der Steinbock. Liebe Steinböcke, Saturn erinnert euch daran, dass sich Ausdauer auszahlt. Ihr habt einen guten Blick für das Wesentliche und lasst euch von kleinen Hindernissen nicht aus der Ruhe bringen. Euer Motto? Nicht nur reden, sondern machen. Gesundheit, heute ganz oben, Schütze. Liebe Schützen, Jupiter macht Lust auf mehr Leben, mehr Bewegung und ein bisschen Abenteuer. Ein Spaziergang an der frischen Herbstluft, ein Treffen mit lieben Menschen, das tut euch heute besonders gut. Ja, und wenn euer Sternzeichen heute nicht dabei war, keine Sorge, dann sicher morgen. Es wird auf alle Fälle ein guter Tag mit der Schlagerantenne.

Immer für einen Schlager gut, Mary Rose, weit, weit weg. Rein geht's in diesen Dienstag. Sonne ist nicht mehr weit weg, kommt bald raus in ganz Österreich. Und Katz macht uns Laune. Let's dance on Dienstagmorgen. 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
6: Im Studio Alina Wagata. Nach Drohnenangriffe auf 2 Handelsschiffe im Schwarzen Meer bittet Bulgarien EU und NATO um Hilfe bei den Ermittlungen. Ein Schiff ist binnen Minuten gesunken, 12 Besatzungsmitglieder gelten weiter als vermisst. Das zweite Schiff ist in Brand geraten, die Crew wurde gerettet. Bulgarien prüft derzeit noch, ob die Drohnen aus Russland oder der Ukraine gekommen sind. Der ukrainische Präsident Volodymyr Zelensky macht Moskau verantwortlich. Die Polizei warnt vor einer neuen Betrugsmasche rund um den früheren Klimabonus. Kriminelle verschicken derzeit wieder vermehrt gefälschte E-Mails und SMS, um an Konto- und Personendaten zu kommen. Die Polizei rät, Nachrichten zum Klimabonus sofort löschen und keine Links anklicken. Und noch zum Fußball. David Alaba hat sein Debüt für Udinese in der italienischen Serie A gegeben. Der ÖFB-Teamkapitän wurde bei der 1:2-Niederlage gegen Torino in der 72. Minute eingewechselt. Für den 34-Jährigen war es das erste Pflichtspiel seit dem WM aus Österreichs im Juli. Für einen Sieg hat es jedoch nicht gereicht. Udinese liegt nach 6 Runden mit nur einem Sieg auf Tabellenplatz 15.
7: Das Schlagerwetter für Österreich zum Start rein in diesen Dienstag. Mit Kälte geht's rein in diesen Tag. Im Laufe des Tages bekommen wir 16 Grad und viel Sonnenschein dazu. Jetzt in der Früh ziehen ein paar Wolken drüber, die bleiben aber harmlos, es bleibt trocken. Kalt ist es nach wie vor in Salzburg und in Tirol mit Minusgraden. Plus 16 Grad bekommen wir noch.
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9: Einen schönen guten Morgen. Nach wie vor alles gut und alles ruhig an diesem Dienstag auf Österreichs Straßen. Keine Störungen, keine Verzögerungen gemeldet. Weiterhin eine gute und vor allem sichere Fahrt.
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12: Es ist wirklich noch früh, gell? Kurz nach 6:30 noch immer finster, aber ein bisschen Sonnenschein kommt da schon raus. Mit Roy Orbison geht gleich die Sonne auf. Die Paldauer sind mit dabei und natürlich dürfen diese zwei nicht fehlen, denn sie bringen uns einen Schutzengel und den brauchen wir alle. Mit Florian Silbereisen und Marco Schüttmecker.

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1: Und die gute Neuigkeit des Tages, die kommt heute aus Niederösterreich, ganz genau aus St. Pölten. Dort kommt nämlich heute eine ganz besondere Lehrassistentin in die MS St. Pölten. Ihr Name ist Tiki. Sie ist 6 Jahre alt und ist ein Labrador. Und das Beste, sie begleitet die Lehrerin Brigitte regelmäßig in den Unterricht. Und dort sorgt Tiki für was sich wahrscheinlich jede Lehrerin und jeder Lehrer wünscht. Entspannte Kinder und eine gute Stimmung. Die Schülerinnen und Schüler dürfen die Tiki nämlich streicheln, mit ihr spielen und ganz nebenbei auch ihre Angst vor Hunden abbauen. Die Frau Lehrerin, das ist die Frau Lehrerin Neulinger, sagt, sie hat beobachtet, dass die Kinder viel ruhiger arbeiten und sich wohler fühlen, wenn die Tiki dabei ist. Also, so eine Tiki wäre doch auch was für Erwachsene, oder? Einfach mal durchknuddeln und die Welt schaut gleich wieder ein bisschen freundlicher aus. Die Schlagerantenne hier, wir lieben Schlager. Schönen Start in den Tag.

Gefühl. Ganz viel Gefühl gibt's am Dienstag bei uns mit Emily Harris und Roy Orbison. Aber Roy Bianco und die unser Du Boys lassen auch nicht locker. Bella Napoli.

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5: Im Studio Lina Wagerzer. Ungarn will sein umstrittenes LGBTQ-Gesetz lockern. Das Parlament stimmt heute darüber ab, zentrale Passagen des 2021 eingeführten Gesetzes zu streichen. Bisher war es verboten, Homosexualität etwa in Filmen und Fernsehsendungen für unter 18-Jährige darzustellen. Die Regierung von Ministerpräsident Peter Madjar will die Regeln ändern und damit auch EU-Vorgaben erfüllen. Der Europäische Gerichtshof hatte das bisherige Gesetz ja als Vorstoß gegen EU-Grundrechte bewertet. In Wien gehen heute Studierende gegen das geplante Uni-Budget auf die Straße. Die Polizei rechnet mit rund 6.000 Teilnehmern. Hintergrund sind die laufenden Budgetverhandlungen der Regierung. Die Universitäten müssen sich auf weniger Geld einstellen, als sie für die Jahre 2028 bis 2030 gefordert haben. Mit der Kundgebung wollen sie gegen die geplanten Einsparungen protestieren. Und noch zum Fußball. David Alaba hat sein Debüt für Udinese in der italienischen Serie A gegeben. Der ÖFB-Teamkapitän wurde bei der 1:2-Niederlage gegen Torino in der 72. Minute eingewechselt. Für den 34-Jährigen war es das erste Pflichtspiel seit dem WM aus Österreichs im Juli. Für einen Sieg hat es jedoch nicht gereicht. Udinese liegt nach 6 Runden mit nur einem Sieg auf Tabellenplatz 15.
6: Das Schlagerwetter für Österreich am Dienstag. Mit viel Sonnenschein geht's auch heute wieder durch den Tag. Allerdings jetzt in der Früh wirklich noch richtig kalt. Minusgrade in Tirol und in Salzburg. Zell am See zum Beispiel meldet nach wie vor minus 1 Grad. Allerdings 16 Grad kriegen wir da heute noch in der Nacht auf morgen. Dann kommt die nächste Front, da gibt's dann Regenschauer. Heute aber mal viel Sonnenschein.
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7: Wir haben's kurz nach 7 an diesem Dienstag. Und mittlerweile sind die ersten Zeitverluste mit dabei. A22 Donauuferautobahn Richtung Wien nach dem Knoten Korneuburg ist nach einem Unfall die mittlere Fahrspur blockiert. Da bitte auf jeden Fall vorsichtig unterwegs sein und schon einmal etwas mehr Zeit einplanen. 10 Minuten plus außerdem auf der Tangente Richtung Graz von Hirschstetten bis zum Handelskä. Das war's dann aber auch schon wieder für den Moment. Ansonsten nichts mehr gemeldet. Weiterhin eine gute Fahrt.
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6: Da blinzelt uns die Sonne schon ein bisschen ins Gesicht. Und das wird ein guter Tag mit der Schlagerantenne. Igor mit Udo Jürgens, Andreas Martin, Vincent Groß und den Klostertalern.
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6: Oh la la.
10: Oh la la.
6: Geht's rein in einen guten Tag.
10: Volles Rohr.
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Such a Night, Tracy bei uns auf der Schlagantenne. An diesem Dienstag, schön, dass ihr mit dabei seid, mit den besten Hörern des Landes und die beste Musik für euch mit Udo Jürgens. Jeder so, wie er mag. Genau. Jedem Tierchen sein Pläsierchen. So ist es richtig.

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0: Und hier sehen Sie die drei Glückssternzeichen des Tages. Liebe, heute ganz oben, die Waage. Liebe Wagen, Venus, eure Herrscherin, sorgt heute für Herzklopfen und schöne Begegnungen. Ihr habt ein ganz besonderes Gespür für Menschen und merkt schnell, wenn jemand eure Nähe sucht. Singles dürfen heute ein bisschen mutiger sein. Vielleicht wartet da ein Flirt auf euch. Beruf, heute ganz oben, der Steinbock. Liebe Steinböcke, Saturn erinnert euch daran, dass sich Ausdauer auszahlt. Ihr habt einen guten Blick für das Wesentliche und lasst euch von kleinen Hindernissen nicht aus der Ruhe bringen. Euer Motto? Nicht nur reden, sondern machen. Gesundheit, heute ganz oben, Schütze. Liebe Schützen, Jupiter macht Lust auf mehr Leben, mehr Bewegung und ein bisschen Abenteuer. Ein Spaziergang an der frischen Herbstluft, ein Treffen mit lieben Menschen, das tut euch heute besonders gut. Ja, und wenn euer Sternzeichen heute nicht dabei war, keine Sorge, dann sicher morgen. Es wird auf alle Fälle ein guter Tag mit der Schlagantenne.

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11: Im Studio Alina Wörgerzer. Ungarn will sein umstrittenes LGBTQ-Gesetz lockern. Das Parlament stimmt heute darüber ab, zentrale Passagen des 2021 eingeführten Gesetzes zu streichen. Bisher war es verboten, Homosexualität etwa in Filmen und Fernsehsendungen für unter 18-Jährige darzustellen. Die Regierung von Ministerpräsident Peter Madzsar will die Regeln ändern und damit auch EU-Vorgaben erfüllen. Der Europäische Gerichtshof hatte das bisherige Gesetz ja als Vorstoß gegen EU-Grundrechte bewertet. In Wien gehen heute Studierende gegen das geplante Uni-Budget auf die Straße. Die Polizei rechnet mit rund 6.000 Teilnehmern. Hintergrund sind die laufenden Budgetverhandlungen der Regierung. Die Universitäten müssen sich auf weniger Geld einstellen, als sie für die Jahre 2028 bis 2030 gefordert haben. Mit der Kundgebung wollen sie gegen die geplanten Einsparungen protestieren. Und noch zum Fußball. David Alaba hat sein Debüt für Udinese in der italienischen Serie A gegeben. Der ÖFB-Teamkapitän wurde bei der 1:2-Niederlage gegen Torino in der 72. Minute eingewechselt. Für den 34-Jährigen war es das erste Pflichtspiel seit dem WM aus Österreichs im Juli. Für einen Sieg hat es jedoch nicht gereicht. Udinese liegt nach 6 Runden mit nur einem Sieg auf Tabellenplatz 15.
12: Das Schlagerwetter für Österreich zum Start rein in diesen Dienstag. Mit Kälte geht's rein in diesen Tag. Im Laufe des Tages bekommen wir 16 Grad und viel Sonnenschein dazu. Jetzt in der Früh ziehen ein paar Wolken drüber, die bleiben aber harmlos, es bleibt trocken. Kalt ist es nach wie vor in Salzburg und in Tirol mit Minusgraden. Plus 16 Grad bekommen wir noch.
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13: Einen schönen guten Morgen. Wir blicken auf die Straßen und wir sind nach wie vor auf der A22 der Donauuferautobahn Richtung Wien unterwegs. Nach dem Knoten Korneuburg West ist nach einem Unfall die mittlere Fahrspur blockiert. Es staut rund 2 Kilometer zurück. Eine Viertelstunde länger dauert es auf der Tangente Richtung Graz von Hirstetten bis zum Knoten Prater. Außerdem wieder Zeitverlust in Oberösterreich. 20 Minuten plus auf dem Weg nach Linz auf der Mühlkreisautobahn zwischen Treffling und der Wiener Straße und zwischen Hummelhof und dem Knotenlinz, ebenfalls auf der Steireckerbrücke stadteinwärts und auf der Umfahrung Ebelsberg stadteinwärts vor dem Mona-Lisa-Tunnel. A7 Mühlkreisautobahn Richtung Freistadt, zwischen dem Knotenlinz und dem Franzosenhausweg eine Unfallstelle am linken Fahrstreifen, da bitte auch vorsichtig unterwegs sein und auf jeden Fall schon einmal mehr Zeit einplanen.
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0: Gesang.
1: Einfach mittlerweile eine Kulthymne, Roland Kaiser und Maite Keller. Kelly natürlich, warum hast du nicht Nein gesagt? Und Christina Bach gibt's jetzt bei uns. Caballero, rauf aufs Pferd, wir schwingen uns rein in diesen neuen Tag.

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0: Die Schlagerantenne hier am Dienstag. Guten Morgen, schön, dass ihr mit dabei seid. Jetzt ist er da, der Herbst. Auch wenn die Sonne heute nochmal rauskommt, aber die Blätter liegen schon am Boden. Und das hat schon was Feines. Was gehört für euch zum Herbst dazu, Susanne?
1: Zwiebelkuchen, neuer Süßer, also Wein, neuer Wein und Ackboots.
0: Ach, diese Ackboots, ja. Dann haben wir noch ein bisschen Zeit. Ein bisschen mild wird es da heute noch. Bis an die 18 Grad bei uns in Österreich. Sonne kommt auch noch raus, also wird ein guter, wunderschöner Herbsttag mit der Schlagerantenne. Wir sind immer mit dabei. Wir lieben Schlager. Wir lieben.

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4: Im Studio Alina Wagatar. Ungarn will sein umstrittenes LGBTQ-Gesetz lockern. Das Parlament stimmt heute darüber ab, zentrale Passagen des Gesetzes zu streichen. Bisher war es verboten, Homosexualität etwa in Filmen und Fernsehsendungen für unter 18-Jährige darzustellen. Die Regierung von Ministerpräsident Peter Maggiar will die Regeln ändern und damit auch EU-Vorgaben erfüllen. Der Europäische Gerichtshof hatte das bisherige Gesetz ja als Verstoß gegen EU-Grundrechte bewertet. In Frankreich haben Hacker Kühlanlagen in hunderten Supermärkten manipuliert. Die Angreifer haben Kühlgeräte teils auf 50 Grad eingestellt. Große Mengen an Frisch- und Tiefkühlware sind verdorben. Die Staatsanwaltschaft ermittelt nun wegen eines groß angelegten Cyberangriffs. Und die ÖBB haben heute in Enns ihre größte Photovoltaikanlage für Bahnstrom in Betrieb genommen. Fast 38.000 Solarmodule erzeugen künftig rund 24 Gigawattstunden Strom pro Jahr. Genug für etwa 8000 Railjet-Fahrten zwischen Wien und Linz. Der Strom wird direkt ins Bahnstromnetz eingespeist. Die Anlage wurde hochwassersicher und rückbaubar gebaut.
5: Das Schlagerwetter für Österreich am Dienstag. Mit viel Sonnenschein geht's auch heute wieder durch den Tag. Allerdings jetzt in der Früh wirklich noch richtig kalt. Minusgrade in Tirol und in Salzburg. Zell am See zum Beispiel meldet nach wie vor minus 1 Grad. Allerdings 16 Grad kriegen wir da heute noch. In der Nacht auf morgen, dann kommt die nächste Front. Da gibt's dann Regenschauer. Heute aber mal viel Sonnenschein.
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7: Der Blick in den Frühverkehr. Um kurz nach 8, es ist natürlich Primetime und wir legen los in Oberösterreich. Da dauert es nämlich eine ganze Stunde länger auf der A7 der Mühlkreisautobahn Richtung Westautobahn. Zwischen dem Franzosenhausweg und dem Knoten Linz ist die Unfallstelle zwar seit kurzem geräumt, noch reicht der Stau im Frühverkehr aber bis Treffling zurück. Wir bleiben in Linz, 20 Minuten plus auf der B3 vor Mauthausen, vor und auf der Steirecker-Brücke stadteinwärts, auf der Umfahrung Ebelsberg stadteinwärts vor dem Mona-Lisa-Tunnel. Wir sind unterwegs in Salzburg, auch da dauert es länger auf dem Weg in die Stadt, 15 Minuten plus auf der Matzeer Straße vor Ilixhausen. Steiermark, 10 Minuten plus auf dem Weg nach Graz auf der A9 der Pürenautobahn ab Wildon. A22 Donauuferautobahn Richtung Wien nach dem Knoten Korneuburg West ist die Unfallstelle geräumt. Der 3 Kilometer lange Rückstau löst sich langsam auf. A2 Südautobahn Richtung Wien zwischen Leobersdorf und Kottingbrunn ist ein Unfall passiert. Die ganze linke Fahrspur ist aktuell blockiert. Es staut bereits eine Viertelstunde zurück, Tendenz steigend. Und Viertelstunde plus auf der Tangente Richtung Graz von Hirstetten bis zum Knoten Prater.
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5: Mit richtig viel gute Launenummern. Jetzt gleich bei uns zum perfekten Start rein. In diesen Dienstag um kurz nach 8. Brunn und Brunger ist mit dabei. Antje Klan und der große Falco darf nicht fehlen. Kann es Liebe sein? Ja, das kann Liebe sein. Wir lieben Schlager. 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Die Schlagerantenne hier zum Start rein in diesen Dienstag. Einen schönen guten Morgen.

bringen einfach richtig gute Laune und richtig viel Schwingung und gute Energie rein. Lou Rawls bei uns hier auf der Schlagantenne. Für einen perfekten Start rein in diesen neuen Tag. Und mit diesen zwei Herren geht's sowieso immer gut rein. Brunner und Brunner. Irgendwo und irgendwann. Die Schlagantenne ist immer mit dabei. Egal, wo es hingeht heute. Irgendwo und irgendwann.

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1: Und die gute Neuigkeit des Tages, die kommt heute aus Niederösterreich, ganz genau aus St. Pölten. Dort kommt nämlich heute eine ganz besondere Lehrassistentin in die MS St. Pölten. Ihr Name ist Tiki. Sie ist 6 Jahre alt und ist ein Labrador. Und das Beste, sie begleitet die Lehrerin Brigitte regelmäßig in den Unterricht. Und dort sorgt Tiki für was sich wahrscheinlich jede Lehrerin und jeder Lehrer wünscht. Entspannte Kinder und eine gute Stimmung. Die Schülerinnen und Schüler dürfen die Tiki nämlich streicheln, mit ihr spielen und ganz nebenbei auch ihre Angst vor Hunden abbauen. Die Frau Lehrerin, das ist die Frau Lehrerin Neulinger, sagt, sie hat beobachtet, dass die Kinder viel ruhiger arbeiten und sich wohler fühlen, wenn die Tiki dabei ist. Also, so eine Tiki wäre doch auch was für Erwachsene, oder? Einfach mal durchknuddeln und die Welt schaut gleich wieder ein bisschen freundlicher aus. Die Schlagerantenne hier, wir lieben Schlager. Schönen Start in den Tag. Mhm.

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10: Im Studio Alina Wagetar. Ungarn will sein umstrittenes LGBTQ-Gesetz lockern. Das Parlament stimmt heute darüber ab, zentrale Passagen des Gesetzes zu streichen. Bisher war es verboten, Homosexualität etwa in Filmen und Fernsehsendungen für unter 18-Jährige darzustellen. Die Regierung von Ministerpräsident Peter Madzsar will die Regeln ändern und damit

0: auch EU-Vorgaben erfüllen. Der Europäische Gerichtshof hatte das bisherige Gesetz ja als Verstoß gegen EU-Grundrechte bewertet. In Frankreich haben Hacker Kühlanlagen in hunderten Supermärkten manipuliert. Die Angreifer haben Kühlgeräte teils auf 50 Grad eingestellt. Große Mengen an Frisch- und Tiefkühlware sind verdorben. Die Staatsanwaltschaft ermittelt nun wegen eines groß angelegten Cyberangriffs. Und die ÖBB haben heute in Enns ihre größte Photovoltaikanlage für Bahnstrom in Betrieb genommen. Fast 38.000 Solarmodule erzeugen künftig rund 24 Gigawattstunden Strom pro Jahr. Genug für etwa 8000 Railjet-Fahrten zwischen Wien und Linz. Der Strom wird direkt ins Bahnstromnetz eingespeist. Die Anlage wurde hochwassersicher und rückbaubar gebaut.
1: Schlagerwetter für Österreich zum Start rein in diesen Dienstag. Mit Kälte geht's rein in diesen Tag. Im Laufe des Tages bekommen wir 16 Grad und viel Sonnenschein dazu. Jetzt in der Früh ziehen ein paar Wolken drüber. Die bleiben aber harmlos, es bleibt trocken. Kalt ist es nach wie vor in Salzburg und in Tirol mit Minusgraden. Plus 16 Grad bekommen wir noch.
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3: Einen schönen guten Morgen. Der Frühverkehr voll im Gange. Es dauert nach wie vor deutlich länger. In Oberösterreich eine Stunde Zeitverlust. In Linz auf der A7 der Mühlkreisautobahn Richtung Westautobahn zwischen Treffling und dem Franzosenhausweg. 20 Minuten länger dauert es auch auf der B3 vor Mauthausen, auf der Steireckerbrücke stadteinwärts, genauso wie auf der Umfahrung Ebelsberg stadteinwärts vor dem Mona-Lisa-Tunnel und auf der Umfahrung Traun in beiden Fahrtrichtungen. Wir haben außerdem in Salzburg Zeitverluste mit dabei, statt einwärts auf den bekannten Staustrecken 10 bis 15 Minuten plus, zäher Frühverkehr auch in und rund um Graz, genauso wie in Wien etwa auf der Tangente Richtung Graz von Herstetten bis zum Knoten Prater, Stau auch auf der Schüttelstraße vor der Baustelle bei der Franzensbrücke und auf der Altmannsdorfer Straße statt einwärts und wir haben nach wie vor die Unfallstelle mit dabei auf der A2 der Südautobahn in Niederösterreich Richtung Wien zwischen Leobersdorf und Kottbrunn. Brunn ist die Unfallstelle mittlerweile zwar geräumt, vorläufig staut es aber noch rund 6 Kilometer zurück. Da müsst ihr also noch dementsprechend Zeit einplanen.
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1: Kurz nach 8:30. Na, geht doch schon ganz gut da hinten in diesem Tag. Die Mamas und Papas sind gleich mit dabei. Micky Krause und Ute Bresan darf nicht fehlen. Denn wir lieben Schlager und die Liebe, die hat dich auserwählt. Gut geht's rein in diesen neuen Tag. Bis der Dienstag. Schönen guten Morgen.

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0: die Schlagantenne hier. Am Dienstag mit Fantasy und richtig guter Laune. Ein anderer Duft. Ja, es liegt schon ein bisschen Herbstluft drüber über ganz Österreich. Aber die Sonne kommt jetzt dann gleich raus. In ganz Österreich. Die Schlagantenne hier.
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0: 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Oktober.
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0: Und hier sehen Sie die drei Glückssternzeichen des Tages. Liebe, heute ganz oben, die Waage. Liebe Wagen, Venus, eure Herrscherin, sorgt heute für Herzklopfen und schöne Begegnungen. Ihr habt ein ganz besonderes Gespür für Menschen und merkt schnell, wenn jemand eure Nähe sucht. Singles dürfen heute ein bisschen mutiger sein. Vielleicht wartet da ein Flirt auf

euch. Beruf. Heute ganz oben der Steinbock. Liebe Steinböcke, Saturn erinnert euch daran, dass sich Ausdauer auszahlt. Ihr habt einen guten Blick für das Wesentliche und lasst euch von kleinen Hindernissen nicht aus der Ruhe bringen. Euer Motto? Nicht nur reden, sondern machen. Gesundheit. Heute ganz oben Schütze. Liebe Schützen, Jupiter macht Lust auf mehr Leben, mehr Bewegung und ein bisschen Abenteuer. Ein Spaziergang an der frischen Herbstluft, ein Treffen mit lieben Menschen, das tut euch heute besonders gut. Ja, und wenn euer Sternzeichen heute nicht dabei war, keine Sorge, dann sicher morgen. Es wird auf alle Fälle ein guter Tag mit der Schlagerantenne. Schön.

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14: Im Studio Alina Wagazar. Nach Drohnenangriffen auf zwei Handelsschiffe im Schwarzen Meer bittet Bulgarien EU und NATO um Hilfe bei den Ermittlungen. Ein Schiff ist binnen Minuten gesunken. 12 Besatzungsmitglieder gelten weiter als vermisst. Das zweite Schiff ist in Brand geraten. Die Crew wurde gerettet. Bulgarien prüft derzeit noch, ob die Drohnen aus Russland

0: Russland oder der Ukraine gekommen sind. Die Polizei warnt vor einer neuen Betrugsmasche rund um den früheren Klimabonus. Kriminelle verschicken derzeit wieder vermehrt gefälschte E-Mails und SMS, um an Konto- und Personendaten zu kommen. Die Polizei rät, Nachrichten zum Klimabonus sofort löschen und keine Links anklicken. Und der ÖSV treibt Pläne für eine Skihalle in Österreich voran. Präsidentin Roswitha Stadlober kündigt eine Arbeitsgruppe an, um Skisport ganzjährig möglich zu machen und den Nachwuchs zu fördern. Als möglicher Standort gilt Wien. Vorteile seien kurze Wege und konstante Trainingsbedingungen. Kritiker verweisen allerdings auf hohe Kosten und ökologische Fragen.
1: Und hier ist das Schlagantenne-Wetter für ganz Österreich. Ein wunderbar traumhaft schöner Herbsttag heute in ganz Österreich. Temperaturen so an die 18 Grad, viel Sonnenschein mit dabei. Morgen wird es dann zwar wärmer, aber dafür wechselhaft. Wärmer insofern, weil 20 Grad sind dann die Höchstwerte.
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3: Einen schönen Dienstag. Es ist schon weniger, allerdings trotzdem noch einiges los auf den Straßen. Wir beginnen in Niederösterreich auf der Westautobahn Richtung Salzburg. Zwischen Amstetten Ost und Amstetten West brennt ein LKW am Pannenstreifen. Die Rauchentwicklung ist ziemlich stark, bitte da vorsichtig unterwegs sein. Länger dauert es in Oberösterreich noch auf der A7 der Mühlkreisautobahn Richtung Westautobahn zwischen Treffling und der Wiener Straße ein Plus von 30 Minuten. In und rund um Salzburg dauert es noch länger, zum Beispiel auf dem Weg in die Stadt Salzburg, auf der Oberndorfer Straße, auf der Matzia Straße vor Elixhausen und auf der Wiener Straße vor Eugendorf, genauso wie auf der Münchner Bundesstraße ab Salzburg-Mitte. Zeitverluste auch noch in und rund um Wien mit dabei. Wir starten auf der A3 der Südostautobahn Richtung Wien. Im Baustellenbereich zwischen Pottendorf und Ebreichsdorf West blockiert ein defektes Fahrzeug einen Fahrstreifen. Es gibt bereits kurzen Stau. A2 Südautobahn Richtung Wien. Beim Knoten Guntramsdorf ist ein Unfall auf der ganz linken Fahrspur passiert. Da auch bitte vorsichtig unterwegs sein und etwas mehr Zeit einplanen. 20 Minuten länger dauert es auf der Tangente Richtung Graz von Hirstetten bis zum Knoten Prater. Und es staut auch auf der Schüttelstraße vor der Baustelle bei der Franzensbrücke und auf der Nordbrücke stadteinwärts.
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0: Einen wunderschönen Vormittag in Österreich. Hier ist die Schlagantenne. Wir gehen es ein bisschen gemütlich an mit Endless Love.
1: My Love.
0: Und Lionel Richie und Diana Ross.

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9: Mit viel Sonnenschein geht's natürlich den heutigen Dienstag. Hier ist das Schlagantenne-Wetter für den heutigen Dienstag. Temperaturen auch relativ warm, dann gerade am Nachmittag mit Temperaturen an die 18 Grad und wie gesagt viel Sonnenschein mit dabei. Morgen wird's dann zwar wärmer, aber wechselhaft.
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11: Der Blick auf die Straßen an diesem Dienstag. Und da läuft's weitestgehend schon wieder recht ruhig. Gröbere Störungen oder Verzögerungen sind nicht mit dabei. Etwas Zeitverlust noch auf dem Weg in die Stadt Salzburg auf der Oberndorfer Straße. 15 Minuten mehr müsst ihr da einplanen. Genauso wie in Linz auf der B3 vor Mauthausen, auf der Umfahrung Ebelsberg stadteinwärts vor dem Mona-Lisa-Tunnel und auf der B129 vor dem Römerberg-Tunnel. Länger dauert's auch in Wien auf der Tangente Richtung Graz, von Hirstetten bis zum Knoten Prater, dadurch Stau auch auf der A22 ab der Reichsbrücke und Stau auch auf der Schüttelstraße vor der Baustelle bei der Franzensbrücke und auf der Nordbrücke stadteinwärts, genauso wie Richtung Kagran, 15 Minuten plus von Inzersdorf bis zum Handelskee.
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Und hier ist die Hymne für dieses Land im Herzen Europas. Reinhard Fendrich, I am from Austria. Genauso wie die Schlagerantenne.

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7: Im Studio Lina Wagertin. In Frankreich haben Hacker Kühlanlagen in hunderten Supermärkten manipuliert. Die Angreifer haben Kühlgeräte teils auf 50 Grad eingestellt. Große Mengen an Frisch- und Tiefkühlware sind verdorben. Die Staatsanwaltschaft ermittelt nun wegen eines groß angelegten Cyberangriffs. Die Mieten in Österreich sind in den ersten drei Quartalen 2026 weiter gestiegen. Laut ImmoScout24 sind die angebotenen Bruttomieten im Schnitt um 6% auf 16 Euro pro Quadratmeter geklettert. Am stärksten war der Anstieg in der Steiermark mit plus 14%. Nur im Burgenland wurden Mietwohnungen günstiger, dort sanken die Preise um 4%. Wien bleibt mit rund 22 Euro pro Quadratmeter die teuerste Bundeshauptstadt, gefolgt von Innsbruck und Salzburg.

0: Und die ÖBB haben heute in Enns ihre größte Photovoltaikanlage für Bahnstrom in Betrieb genommen. Fast 38.000 Solarmodule erzeugen künftig rund 24 Gigawattstunden Strom pro Jahr. Genug für etwa 8.000 Railjet-Fahrten zwischen Wien und Linz. Der Strom wird direkt ins Bahnstromnetz eingespeist. Die Anlage wurde hochwassersicher und rückbaubar gebaut.
1: Und hier ist das Schlagantenne-Wetter für ganz Österreich. Ein wunderbar traumhaft schöner Herbsttag heute in ganz Österreich. Temperaturen so an die 18 Grad, viel Sonnenschein mit dabei. Morgen wird es dann zwar wärmer, aber dafür wechselhaft. Wärmer insofern, weil 20 Grad sind dann die Höchstwerte.
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3: Der aktuelle Blick auf die Straßen fällt kurz und knapp aus. Gröbere Störungen oder Verzögerungen sind nämlich nicht mit dabei. Sollte sich das ändern, halten wir euch auf dem Laufenden. Bis dahin eine weiterhin gute und vor allem sichere Fahrt.
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Es gibt ja diese Tage, die einfach perfekt sind. Und hoffentlich habt ihr heute auch einen an diesem Dienstag. Wenn nicht, dann wird es hoffentlich noch einer. Ist auf jeden Fall hier schon mal das Lied dazu. Mario Jordan. Welch ein Tag. Ist die Schlagantenne. Schönen Vormittag, Österreich.

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2: Mit viel Sonnenschein geht's natürlich den heutigen Dienstag. Hier ist das Schlagerantenne-Wetter für den heutigen Dienstag. Temperaturen auch relativ warm, dann gerade am Nachmittag mit Temperaturen an die 18 Grad und wie gesagt viel Sonnenschein mit dabei. Morgen wird's dann zwar wärmer, aber wechselhaft.
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4: Der aktuelle Blick auf die Straßen fällt kurz und knapp aus. Gröbere Störungen oder Verzögerungen sind nämlich nicht mit dabei. Sollte sich das ändern, halten wir euch auf dem Laufenden. Bis dahin eine weiterhin gute und vor allem sichere Fahrt.
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Also Wolfgang Petri ist ja immer gut, auch für den heutigen Dienstagvormittag hier bei uns in Österreich. Und genauso gut ist Peter Cornelius. Irgendwann im nächsten Leben. Hier ist die Schlagerantenne. 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
14: Im Studio Alina Wörgerter. Die Mieten in Österreich sind in den ersten drei Quartalen 2026 weiter gestiegen. Laut ImmoScout24 sind die angebotenen Bruttomieten im Schnitt um 6% auf 16 Euro pro Quadratmeter geklettert. Am stärksten war der Anstieg in der Steiermark mit plus 14%. Nur im Burgenland wurden Mietwohnungen günstiger, dort sanken die Preise um 4%. Wien bleibt mit rund 22 Euro pro Quadratmeter die teuerste Bundeshauptstadt, gefolgt von Innsbruck und Salzburg. In Wien gehen heute Studierende gegen das geplante Uni-Budget auf die Straßen. Die Polizei rechnet mit rund 6.000 Teilnehmern. Hintergrund sind ja die laufenden Budgetverhandlungen der Regierung. Die Universitäten müssen sich auf weniger Geld einstellen, als sie für die Jahre 2028 bis 2030 gefordert haben. Und der ÖSV treibt Pläne für eine Skihalle in Österreich voran. Präsidentin Roswitha Stadlober kündigt eine Arbeitsgruppe an, um Skisport ganzjährig möglich zu machen und den Nachwuchs zu fördern. Als möglicher Standort gilt Wien. Vorteile seien kurze Wege und konstante Trainingsbedingungen. Kritiker verweisen allerdings auf hohe Kosten und ökologische Fragen.
15: Und hier ist das Schlagantenne-Wetter für ganz Österreich. Ein wunderbar traumhaft schöner Herbsttag heute in ganz Österreich. Temperaturen so an die 18 Grad, viel Sonnenschein mit dabei. Morgen wird es dann zwar wärmer, aber dafür wechselhaft. Wärmer insofern, weil 20 Grad sind dann die Höchstwerte.
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17: Der aktuelle Blick auf die Straßen fällt kurz und knapp aus. Gröbere Störungen oder Verzögerungen sind nämlich nicht mit dabei. Sollte sich das ändern, halten wir euch auf dem Laufenden. Bis dahin eine weiterhin gute und vor allem sichere Fahrt.
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0: Gleich übrigens noch die Volkshilfe und Tanja Lasch. Und jetzt erstmal der großartige Howard Carpendale. Warum tanzt du so alleine? 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Schönen Dienstag.
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12: Mit viel Sonnenschein geht's natürlich den heutigen Dienstag. Hier ist das Schlagerantenne-Wetter für den heutigen Dienstag. Temperaturen auch relativ warm, dann gerade am Nachmittag mit Temperaturen an die 18 Grad und wie gesagt viel Sonnenschein mit dabei. Morgen wird's dann zwar wärmer, aber wechselhaft.
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14: Der aktuelle Blick auf die Straßen fällt kurz und knapp aus. Gröbere Störungen oder Verzögerungen sind nämlich nicht mit dabei. Sollte sich das ändern, halten wir euch auf dem Laufenden. Bis dahin eine weiterhin gute und vor allem sichere Fahrt.
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Wir hätten jetzt dann gleich was Wunderbares für die Mittagspause, und zwar Christina Bach. Erst ein Cappuccino, also für alle, die eine gute Kaffeemaschine im Büro haben. Vorher hätten wir die Wolkenreise von Aerock. Auch grandiose Nummer, oder? Hier bei uns auf der Schlagerantenne am heutigen Dienstag. 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
18: Im Studio Alina Wagata. Nach schweren Überschwemmungen durch die Wirbelstürme Simon und Rachel sind an Mexikos Pazifikküste mindestens 5 Menschen ums Leben gekommen. 5 weitere gelten als vermisst. Dutzende wurden mit Hubschraubern gerettet. Hurricane Simon bewegt sich derzeit vor der Küste, könnte aber morgen als Sturm der Kategorie 1 auf den Bundesstaat Sinaloa treffen. Knapp 100.000 Euro Entschädigung hat das Land Tirol heuer bis Anfang Oktober für Schäden durch Wölfe und andere große Beutegreifer ausbezahlt. Der Großteil ist dabei nach Osttirol gegangen. Gezahlt wird nicht nur für gerissene, sondern teils auch für vermisste Nutztiere. Im Vorjahr lag die Summe mit 219.000 Euro noch deutlich höher. Und der Flussuferläufer ist Österreichs Vogel des Jahres 2027. Mit der Wahl will BirdLife auf die Gefährdung des seltenen Bodenbrüters aufmerksam machen. Durch Flussregulierungen verliert er wichtige Brutplätze. Zusätzlich stören Badegäste, Wassersportler und freilaufende Hunde die Tiere. BirdLife fordert deshalb mehr naturnahe Flussabschnitte und Schutzzonen während der Brutzeit.
19: Und hier ist das Schlagantenne-Wetter für ganz Österreich mit strahlendem Sonnenschein im ganzen Land von Vorarlberg bis Niederösterreich. Auch im Burgenland, wir haben euch nicht vergessen, Temperaturen zwischen 12 und 18 Grad. Morgen dann wechselhaft, aber dafür etwas wärmer. Zwischen 12 und 20 Grad werden sich dann die Temperaturen einpendeln.
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20: Mahlzeit, liebe Autofahrer. Es ist aktuell alles gut auf Österreichs Straßen. Ihr kommt gut durch diesen Dienstag. Gute Fahrt.
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Wir servieren dann übrigens gleich auch Summer Wine von Willi Wall und Natalia Avellon zum Strand von Maspalos. Und vorher gibt's Ella Endlich. Küss mich, halt mich, lieb mich. Am Dienstag in Österreich. Hier ist die Schlagantenne.

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8: Und ist das Schlagantenne-Wetter für ganz Österreich. Mit strahlendem Sonnenschein geht es heute Nachmittag auch dann weiter. In ganz Österreich Temperaturen zwischen 12 und 18 Grad. Morgen wird es dann noch etwas wärmer, dafür ein bisschen wechselhaft. Gerade am Nachmittag sind ein paar Regenschauer mit dabei, aber relativ warm, Temperaturen so an die 20 Grad.
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10: Mahlzeit, liebe Autofahrer. Es ist aktuell alles gut auf Österreichs Straßen. Ihr kommt gut durch diesen Dienst.

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1: STS, für diesen Dienstagmittag hier bei uns in Österreich ist die Schlagantenne. Wir lieben Schlager, wir lieben Österreich. Und das ist Jack Goldberg. Ja, der kämpft dich auch durch diesen Dienstag, aber wir kriegen das hin.

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2: Im Studio Lisa Leitner. In Neu-Delhi hat die Polizei rund 20 Mitglieder der Kakerlaken-Protestbewegung festgenommen. Die Demonstrierenden protestieren gegen mögliche Wahlmanipulation und fürchten, dass Millionen Menschen ihr Wahlrecht verlieren könnten. Die Bewegung wirft der Regierung vor, Kritik zu unterdrücken. Politiker sollen künftig 25% ihres Gehalts nur dann bekommen, wenn die Budgetziele erreicht werden. Den Vorschlag wollen die Neos jetzt mit den Koalitionspartnern besprechen. Das Modell soll auch für Landesregierungen gelten. Der ÖGB warnt, dass vor allem Kinder aus reichen Familien vom geplanten Zukunftsdepot profitieren. Laut einer Analyse könnten sie bis zu 24.000 Euro an Steuern sparen, während Kinder ohne zusätzliche Einzahlungen nur rund 300 Euro profitieren. Als Alternative fordert der ÖGB eine jährliche Sparprämie von 50 Euro für jedes Kind. Und LASK trifft auf Liverpool. Die Champions League kommt nach Linz. Morgen wartet auf den LASK ein echtes Highlight. Der englische Top-Club Liverpool ist zu Gast in der Oberösterreich-Arena. Anpfiff ist um 18.45 Uhr.
3: Und hier ist das Schlagantenne-Wetter für ganz Österreich mit strahlendem Sonnenschein im ganzen Land von Vorarlberg bis Niederösterreich. Auch im Burgenland, wir haben euch nicht vergessen, Temperaturen zwischen 12 und 18 Grad. Morgen dann wechselhaft, aber dafür etwas wärmer. Zwischen 12 und 20 Grad werden sich dann die Temperaturen einpendeln.
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4: Schönen Nachmittag, liebe Autofahrer. In Niederösterreich ist ein Unfall passiert auf der B39 zwischen Kammerhof und Weinburg. Ist er jetzt aktuell gesperrt. Eine Umleitung ist aber eingerichtet. Ansonsten läuft's gut. Ich wünsche euch eine gute Fahrt.
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10: Und ist das Schlagantenne-Wetter für ganz Österreich. Mit strahlendem Sonnenschein geht's heute Nachmittag auch dann weiter. In ganz Österreich Temperaturen zwischen 12 und 18 Grad. Morgen wird dann noch etwas wärmer, dafür ein bisschen wechselhaft. Gerade am Nachmittag sind ein paar Regenschauer mit dabei, aber relativ warm, Temperaturen so an die 20 Grad.
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12: Schönen Nachmittag, liebe Autofahrer. In Niederösterreich ist ein Unfall passiert auf der B39 zwischen Kammerhof und Weinburg. Ist er jetzt aktuell gesperrt. Eine Umleitung ist aber eingerichtet. Ansonsten läuft's gut. Ich wünsche euch eine gute Fahrt.
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Songs, die gute Laune geben, Songs, die Energie geben für diesen heutigen Arbeitstag hier bei uns in Österreich. Und das gibt's von der Schlagantenne. Und jetzt von Olivia Newton-John und ELO, The Electric Light Orchestra. Xanadu.

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0: Studio Lisa Leitner. Wegen einer mutmaßlichen Luftnotlage wurde der Flughafen Nürnberg heute Mittag vorübergehend gesperrt. Eurofighter begleiten zuvor ein Flugzeug aus Korfu. Bereits in der Nacht hat eine mögliche Drohnensichtung den Flugverkehr gestört. Die Hintergründe sind noch unklar. Die FPÖ hofft bei ihrem geplanten Misstrauensantrag im Nationalrat auch auf Stimmen aus den Regierungsparteien. Generalsekretär Christian Hafenecker kritisiert vor allem die SPÖ und fordert Abgeordnete auf, frei nach ihrem Gewissen zu entscheiden. Ob der Antrag Unterstützung findet, ist noch offen. Ein brennender Pizzaliefertransporter hat heute in einem Tunnel bei der Linzer Donautalbrücke für dichten schwarzen Rauch gesorgt. Die Brücke wurde in beiden Richtungen gesperrt, der Verkehr umgeleitet. Die gute Nachricht, niemand wurde verletzt. Und 35 Jahre Literaturhaus Salzburg. Das wird ab morgen gefeiert mit einem dreitägigen Fest und musikalisch-literarischen Abenden. Seit der Eröffnung 1991 hat das Literaturhaus rund 500.000 Besucher verzeichnet.
1: Das Wetter für Österreich. Viel Sonnenschein heute hier bei uns im ganzen Land. Tagsüber auch nur wenige Wolken, die da durchziehen. In Vorarlberg und Nordtirol und auch in Salzburg zum Abend hin dann ein paar Regenschauer. Die Höchstwerte heute 12 bis 18 Grad.
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3: Schönen Nachmittag, liebe Autofahrer. Uns beschäftigt immer noch der Unfall in Niederösterreich auf der B39 zwischen Kammerhof und Weinburg ist er gesperrt, eine Umleitung ist aber eingerichtet. Und auf der A21 Richtung St. Pölten zwischen Hinterbrühl und Meierling, da ist im Baustellenbereich jetzt aktuell nur eine Fahrspur frei, da sind nämlich Mäharbeiten, auch hier stockt es etwas. Ansonsten alles gut, ich wünsche euch eine gute Fahrt.
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1: Und wir bringen jetzt diesen wunderschönen goldenen Oktobernachmittag richtig fein zum Klingen. Mit Andrea Bocelli und Georgia in dieser Stunde. Chris Roberts ist mit dabei, die Amigos oder auch jetzt gleich Niki auf der Schlagerantenne.
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14: Tagsüber heute goldener Herbst im ganzen Land mit viel Sonnenschein und nur wenigen Wolken, die durchziehen. Zum Abend hin sind dann vermehrt auch Regenschauer möglich, vor allem im Westen unseres Landes. Morgen der Mittwoch, wettermäßig zweigeteilt, erst teilweise ein bisschen Regen, am Nachmittag wieder aufgelockert. Höchstwerte morgen wieder bis etwa 20 Grad.
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16: Schönen Nachmittag, liebe Autofahrer. Uns beschäftigt immer noch der Unfall in Niederösterreich auf der B39 zwischen Kammerhof und Weinburg ist er gesperrt. Eine Umleitung ist aber eingerichtet. Und auf der A21 Richtung St. Pölten zwischen Hinterbrühl und Meierling, da ist im Baustellenbereich jetzt aktuell nur eine Fahrspur frei. Da sind nämlich Mäharbeiten, auch hier stockt es etwas. Ansonsten alles gut, ich wünsche euch eine gute Fahrt.
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14: Der Sonne entgegen heute an diesem herrlichen Dienstagnachmittag und dazu haben wir mit dabei in dieser Stunde Lena Andersen, Mike Leon Grosch, die Kastelroter Spatzen und den gut gemeinten Rat von DJ Herzbeat und Annemarie Eilfeld. Verlieb dich nicht in einen Heartbreaker. Jetzt auf der Schlagerantenne.

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4: Im Studio Lisa Leitner. Wegen einer mutmaßlichen Luftnotlage wurde der Flughafen Nürnberg heute Mittag vorübergehend gesperrt. Eurofighter begleiten zuvor ein Flugzeug aus Korfu. Bereits in der Nacht hat eine mögliche Drohnensichtung den Flugverkehr gestört. Die Hintergründe sind noch unklar. Die FPÖ hofft bei ihrem geplanten Misstrauensantrag im Nationalrat auch auf Stimmen aus den Regierungsparteien. Generalsekretär Christian Hafenecker kritisiert vor allem die SPÖ und fordert Abgeordnete auf, frei nach ihrem Gewissen zu entscheiden. Ob der Antrag Unterstützung findet, ist noch offen. Ein brennender Pizzaliefertransporter hat heute in einem Tunnel bei der Linzer Donautalbrücke für dichten schwarzen Rauch gesorgt. Die Brücke wurde in beiden Richtungen gesperrt, der Verkehr umgeleitet. Die gute Nachricht, niemand wurde verletzt. Und 35 Jahre Literaturhaus Salzburg. Das wird ab morgen gefeiert mit einem dreitägigen Fest und musikalisch-literarischen Abenden. Seit der Eröffnung 1991 hat das Literaturhaus rund eine 500.000 Besucher verzeichnet.
5: Das Wetter für Österreich. Viel Sonne heute hier bei uns im ganzen Land. Temperaturen meist zwischen 12 und 18 Grad. Am Abend sind vor allem im Westen unseres Landes auch Regenschauer möglich. Morgen, der Mittwoch, wettermäßig ein bisschen zweigeteilt. Am Vormittag teilweise Regen und dichtere Wolken, dann wieder Sonnenschein. Temperaturen morgen bis zu 20 Grad.
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6: Schönen Nachmittag, liebe Autofahrer. Uns beschäftigt immer noch der Unfall in Niederösterreich auf der B39 zwischen Kammerhof und Weinburg ist er gesperrt, eine Umleitung ist aber eingerichtet. Und auf der A21 Richtung

0: Richtung St. Pölten zwischen Hinterbrühl und Meierling. Da ist im Baustellenbereich jetzt aktuell nur eine Fahrspur frei. Da sind nämlich Mäharbeiten. Auch hier stockt es etwas. Ansonsten alles gut. Ich wünsche euch eine gute Fahrt.
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2: Und für diesen herrlichen, gemütlichen Dienstagnachmittag haben wir auch die beste Gesellschaft mit dabei. Daniel Sommer zum Beispiel, Wolfgang Petri ist mit dabei, die Bellamy Brothers und auch Melissa von Naschenwegen mit dem Traktorführerschein jetzt gleich hier bei uns auf der Schlagerantenne.
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11: Das Wetter für Österreich, viel Sonne heute hier den ganzen Tag. Nur harmlose Wolken, die da tagsüber durchziehen. Zum Abend hin sind dann vor allem im Westen des Landes auch Regenschauer möglich. Tageshöchstwerte heute meist zwischen 12 und 18 Grad.
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13: Kurz nach 3:30. Mittlerweile einiges los im Feierabendverkehr auf Österreichs Straßen. Wir starten in Wien. Eine Viertelstunde länger dauert es da auf der Südosttangente in Fahrtrichtung Inzersdorf von Stadlau bis zum Knoten Prater. Und in Fahrtrichtung Kagran vom Lauerbergtunnel bis zum Knoten Prater haben wir ebenso ein Plus von einer Viertelstunde. Außerdem auf der A21 Richtung St. Pölten zwischen Hinterbrühl und Meierling. Da ist im Baustellenbereich der linke Fahrstreifen gesperrt. Da dauert es ab Hinterbrühl 10 Minuten länger. Und uns beschäftigt in Niederösterreich auch noch der Unfall auf der B39. Zwischen Kammerhof und Mainburg ist er weiterhin gesperrt. Eine Umleitung ist aber eingerichtet. Gute und vor allem sichere Fahrt.
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11: Unser Motto für den heutigen Nachmittag: Relax. Und ja, das setzen wir auch gleich musikalisch um. Yes, relax. Bleib nur bei mir auf der Schlagerantenne.

0: Franz Brunner auf der Schlagerantenne.
1: Und Manu aus Mondsee, wie geht's dir heute Nachmittag? Was sagst du zu dem herrlichen Wetter?
2: Da geht einem das Herz auf bei dem schönen Wetter.
1: Ja, und zu diesem Traum-Oktober-Nachmittag auch die beste Musik. Hier ist Susi Quattro auf der Schlagerantenne. Die

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16: Im Studio Lisa Leitner. Die von Saudi-Arabien angeführte Militärkoalition hat die Bevölkerung nahe einer Ölanlage in der jemenitischen Hauptstadt Sanaa zur Evakuierung aufgerufen. Eine Spezialoperation sei angekündigt. Die Houthi-Miliz drohte im Gegenzug mit Vergeltungsangriffen auf die saudische Hauptstadt Riad. Hintergrund sind wiederholte Angriffe der Houthis auf wichtige Infrastruktur in Saudi-Arabien. Signa-Gründer René Benko hat einen Antrag auf elektronisch überwachten Hausarrest gestellt. Dafür wurde in Innsbruck bereits eine Wohnung angemietet. Die Wirtschafts- und Korruptionsstaatsanwaltschaft spricht sich gegen die Fußfessel aus. Am Mittwoch entscheidet das Landesgericht Innsbruck bei einer Haftprüfungsverhandlung über den weiteren Verbleib Benkos in der Untersuchungshaft. Und der Sporthändler Intersport hat im Geschäftsjahr 25/26 einen Rekordumsatz von 690 Millionen Euro erzielt. Besonders das Ski- und Fahrradgeschäft sowie der Onlinehandel sorgten für Wachstum. Preissteigerungen sind laut Firmenchef Franz Koll derzeit nicht geplant. Zudem prüft Intersport mögliche Übernahmen einzelner Servicestandorte auch für Sonntagsöffnungen in Tourismusregionen. Darunter Wien zeigt sich das Unternehmen offen.
17: Das Wetter für Österreich. Viel Sonne heute hier bei uns tagsüber und nur wenige harmlose Wolken, die durchziehen. Zum Abend hin sind dann vor allem im Westen auch Regenschau möglich. Höchstwerte meist zwischen 12 und 18 Grad.
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19: Schönen Nachmittag, liebe Autofahrer. Wir starten auf der A1 zwischen Thalgau und Mondsee in Fahrtrichtung Linz. Dauert es bis zu 20 Minuten länger. Da ist auch eine Baustelle. In Niederösterreich beschäftigt uns auch eine Baustelle auf der A21 Richtung St. Pölten zwischen Hinterbrühl und Meierling. Da ist der linke Fahrstreifen gesperrt und da dauert es eine Viertelstunde länger. In Wien ist auch einiges los. Im Nachmittagsverkehr 20 Minuten plus auf der Südosttangente Richtung Kagran zwischen der Hansenkurve und dem Handelskeh und auf der A23 Richtung Inzersdorf von Hierstetten bis zum Knoten Prater dauert es eine Viertelstunde länger. Gute Fahrt.
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Moldauer auf der Schlagantenne. Es ist eine großartige Aktion, die da die Omas for Future in der Steiermark gestartet haben. In Leibnitz, vor gut einem Jahr war es, da haben sie begonnen, die Stadt zu verschönern. Mit blühenden Fleckeln, um so vor allem auch die grauen Ecken der Stadt bunter zu machen und die Welt für Kinder und Enkelkinder lebenswerter zu gestalten. Ja, und jetzt im Herbst könnt ihr euch vorstellen, da ist da einiges zu tun und jeder von euch kann da mitmachen, wer Lust und Laune hat. Es haben sich schon Schulen beteiligt. Kinder und Jugendliche machen mit Begeisterung mit und auch Unternehmen vor Ort. Und wenn auch ihr sagt, coole Sache, unterstützen wir auch. Wir wollen für uns, dass Leibnitz ein bisschen bunter wird, könnt ihr gerne machen. Alle Infos dazu und auch Infos zu weiteren Aktionen findet ihr auf der Homepage der Omas for Future Österreich.

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5: Das Wetter für Österreich. Viel Sonne heute im ganzen Land. Tagsüber nur ein paar harmlose Wolken. Zum Abend hin sind dann vor allem im Westen unseres Landes auch Regenschau möglich. Höchstwerte entsprechender Jahreszeit, meist zwischen 12 und 18 Grad.
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7: Schönen Nachmittag, liebe Autofahrer. Wir starten auf der A1 zwischen Thalgau und Mondsee in Fahrtrichtung Linz. Dauert es bis zu 20 Minuten länger. Da ist auch eine Baustelle. In Niederösterreich beschäftigt uns auch eine Baustelle auf der A21 Richtung St. Pölten zwischen Hinterbrühl und Meierling. Da ist der linke Fahrstreifen gesperrt und da dauert es eine Viertelstunde länger. In Wien ist auch einiges los. Im Nachmittagsverkehr 20 Minuten plus auf der Südosttangente Richtung Kagran zwischen der Hansenkurve und dem Handelskeh und auf der A23 Richtung Inzersdorf von Hierstetten bis zum Knoten Prater dauert es eine Viertelstunde länger. Gute Fahrt!
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5: Ja, und wer kennt sie nicht? Die Draufgänger aus der Steiermark. Eine der gefragtesten Coverbands unserer Zeit. Viele von euch haben sie wahrscheinlich heuer live auf der Brunner Wiesn erlebt oder auch auf der Kaiserwiesn in Wiener Prater. Und wer sie da heuer verpasst hat, keine Sorge, sie sind auch nächstes Jahr wieder fix gesetzt. Warum? Na, weil sie einfach immer für allerbeste Stimmung sorgen mit ihren Coversongs. Und das, hier ist einer davon. Marie von den Draufgängern auf der Schlagerantenne.
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0: Oskar und Lemon Tree auf der Schlagantenne. Wir lieben Schlager, wir lieben Österreich und wir freuen uns da immer wieder, wenn auch ihr bei uns anruft.
1: Hallo, das ist Richard Mayer aus Alpbach. Ich habe einen Musikwunsch und zwar bitte von Reinhard Fendrich, Es lebe der Sport.
0: Sehr, sehr gerne. Lieber Richard, einen lieben Gruß nach Alpbach und hier ist er, der Reinhard Fendrich. Passend ja, für den Nachmittagsspaziergang, fürs Laufen am Abend. Es lebe der Sport auf der Schlagantenne.

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5: Im Studio Lisa Leitner. In Frankreich sind erneut Zehntausende Schülerinnen, Schüler und Studierende für bessere Lernbedingungen auf die Straße gegangen. Sie fordern mehr Lehrkräfte, eine bessere Ausstattung und die Sanierung maroder Schulgebäude. Laut Bildungsministerium wurden landesweit 214 Gymnasien blockiert. Es kam zu Auseinandersetzungen zwischen Polizei und Demonstrierenden. Unterstützung erhielten die Proteste auch von der schwedischen Klimaaktivistin Greta Thunberg. Politiker sollen künftig 25% ihres Gehalts nur dann bekommen, wenn die Budgetziele erreicht werden. Den Vorschlag wollen die NEOS jetzt mit den Koalitionspartnern besprechen. Das Modell soll auch für Landesregierungen gelten. Ab 1. November können Urlaubsgäste in Kärnten Busse, Bahnen und Rufbusse kostenlos nutzen. Finanziert wird das Angebot über die neue Aufenthaltsabgabe, die von 2,70 Euro auf 4,50 Euro pro Nächtigung steigt. Davon fließen 90 Cent pro Nacht in die Mobilität. Kärnten folgt damit Salzburg, das bereits eine flächendeckende Öffi-Gästekarte anbietet. Und der zweifache Zeitfahrweltmeister Philipp Ogana wechselt zum deutschen Rennstall Lidl Trek und wird damit Teamkollege der Österreicher Felix Gall und Gregor Mühlberger. Der 30-jährige Italiener unterschrieb einen Vertrag bis 2029. Ganna gewann bereits 8 Giro d'Italia-Etappen und ist auch auf der Bahn mehrfacher Weltmeister. Mit seinem neuen Team will er vor allem bei den großen Klassikern Erfolge feiern.
6: Das Wetter für Österreich heute, viel Sonnenschein tagsüber im ganzen Land. Nur ein paar harmlose Wolken, die durchziehen. Zum Abend hin sind dann im Westen vermehrt auch Regenschauer möglich. Die Tageshöchstwerte heute meist zwischen 12 und 18 Grad.
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7: Schönen Abend, liebe Autofahrer. Es ist einiges los. Wir starten in Wien und zwar auf der S1 Richtung Vösendorf. Da ist der Tunnel Vösendorf aktuell gesperrt. Da ist nämlich ein Auffahrunfall mit 2 Pkw passiert. Außerdem in Wien einiges los auf der Südosttangente Richtung Hagran. Zwischen der Hansenkurve und dem Handelskai dauert es 20 Minuten länger. In Fahrtrichtung Inzersdorf dauert es vom Knoten Hirstetten bis zum Knoten Bratenda eine Viertelstunde länger. Auch auf der A4 statt einwärts ab Schwächert dauert es eine Viertelstunde länger. Wir schauen weiter nach Oberösterreich, auch da einiges los im Feierabendverkehr. Auf der A7 Richtung A1 zwischen der Prinz-Eugen-Straße und dem Knoten Linz dauert es 20 Minuten länger. 10 Minuten plus auf der Umfahrung bei Ebelsberg statt auswärts vor dem Mona-Lisa-Tunnel und auch beim Römerberg-Tunnel staut Richtung Donaulände. Und auf der A1 Grenze Salzburg-Oberösterreich zwischen Thalgau und Mondsee dauert es bis zu einer halben Stunde länger in Fahrtrichtung Linz, da im Baustellenbereich. Außerdem in der Steiermark dauert es länger in Graz, 10 Minuten plus auf der Blüdemanngasse statt auswärts. Ich wünsche euch eine gute und vor allem sichere Fahrt.
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6: Kurz nach 5 unterwegs in den Feierabend. Vielerorts noch der Sonne entgegen. Das in dieser Stunde gemeinsam mit Lasse Hamilton. Wolfgang Amos haben wir mit dabei, Laura und Marc oder auch jetzt Gitte Henning auf der Schlagerantenne.
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6: Schönen Nachmittag, Österreich.

auf der Schlagantenne. Oder sollten wir vielleicht doch lieber Herr Professor sagen? Letzte Woche hat ihm ja Bundespräsident Alexander van der Bellen in der Hofburg den Berufstitel Professor verliehen. Die Schlagantenne heute am Dienstag. Es ist der 13. Oktober. Einen schönen Nachmittag.

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8: Das Wetter für Österreich. Heute scheint da großteils die Sonne, nur zum Abend hin sind dann vor allem im Westen auch dichtere Wolken und Regenschauer möglich. Die Tageshöchstwerte meist zwischen 12 und 18 Grad.
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10: Schönen Abend, liebe Autofahrer. Es ist einiges los. Wir starten in Wien und zwar auf der S1 Richtung Vösendorf. Da ist der Tunnel Vösendorf aktuell gesperrt. Da ist nämlich ein Auffahrunfall mit 2 Pkw passiert. Außerdem in Wien einiges los auf der Südosttangente Richtung Hagran. Zwischen der Hansumkurve und dem Handelskai dauert es 20 Minuten länger. In Fahrtrichtung Inzersdorf dauert es vom Knoten Hirstetten bis zum Knoten Bratenda eine Viertelstunde länger. Auch auf der A4 statt einwärts ab Schwächert dauert es eine Viertelstunde länger. Wir schauen weiter nach Oberösterreich, auch da einiges los im Feierabendverkehr. Auf der A7 Richtung A1 zwischen der Prinz-Eugen-Straße und dem Knoten Linz dauert es 20 Minuten länger. 10 Minuten plus auf der Umfahrung bei Ebelsberg statt auswärts vor dem Mona-Lisa-Tunnel und auch beim Römerberg-Tunnel staut Richtung Donaulände. Und auf der A1 Grenze Salzburg-Oberösterreich zwischen Thalgau und Mondsee dauert es bis zu einer halben Stunde länger in Fahrtrichtung Linz, da im Baustellenbereich. Außerdem in der Steiermark dauert es länger in Graz, 10 Minuten plus auf der Blüdemanngasse statt auswärts. Ich wünsche euch eine gute und vor allem sichere Fahrt.
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8: Ja, und auf geht's jetzt mit den Nockis. In und durch den Feierabend heute an diesem Dienstag. Das hier einer ihrer großen Hits. 1.

0: 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Und das hier, eigentlich der perfekte Song jetzt für den Feierabend, oder? Nach einem erfüllten Arbeitstag heute an diesem Dienstag, 13. Oktober. Das ist Peter Schilling mit Major Tom und völlig losgelöst auf der Schlagerantenne.
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8: Im Studio Lisa Leitner. Kimberly Guilfoyle, US-Botschafterin in Griechenland, soll ihren Posten räumen. Medien berichten über mögliche Einflussnahme gegen Geld, fragwürdige Geschenkannahmen und einen problematischen Umgang mit Botschaftspersonal. US-Präsident Donald Trump und Außenminister Marco Rubio sollen laut Berichten zunehmend verärgert gewesen sein. Die FPÖ hofft bei ihrem geplanten Misstrauensantrag im Nationalrat auch auf Stimmen aus den Regierungsparteien. Generalsekretär Christian Hafenecker kritisiert vor allem die SPÖ und fordert Abgeordnete auf, frei nach ihrem Gewissen zu entscheiden. Ob der Antrag Unterstützung findet, ist noch offen. 35 Jahre Literaturhaus Salzburg. Das wird ab morgen gefeiert mit einem dreitägigen Fest und musikalisch-literarischen Abenden. Seit der Eröffnung 1991 hat das Literaturhaus rund eine 500.000 Besucher verzeichnet. Und nach Olympia-Bronze im Super-G nimmt Conny Hütter ihre wohl letzte Weltcup-Saison in Angriff. Nach Gedanken ans Karriereende entschied sich die Steirerin im Sommer doch für eine Fortsetzung. Nach intensiven Trainingswochen in Chile blickt sie motiviert auf den Winter. Ihr großes Ziel, die WM in Crans Montana.
9: Das Wetter für Österreich, teils aufgelockert und freundlich, teils aber auch schon dichte Wolken und Regenschauer, vor allem im Westen unseres Landes. Morgen, der Mittwoch, der ist wettermäßig ein bisschen zweigeteilt. Erst dichte Wolken und teilweise auch Regen. Am Nachmittag wieder meist Sonnenschein. Tageshöchstwerte morgen, je nach Regen, je nach Sonne, zwischen 12 und 20 Grad.
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10: Schönen Abend, liebe Autofahrer. Es ist einiges los. Wir starten in Wien und zwar auf der S1 Richtung Vösendorf. Da ist der Tunnel Vösendorf aktuell gesperrt. Da ist nämlich ein Auffahrunfall mit zwei Pkw passiert. Außerdem in Wien einiges los auf der Südosttangente Richtung Hagran. Zwischen der Hansenkurve und dem Handelskai dauert es 20 Minuten länger. In Fahrtrichtung Inzersdorf dauert es vom Knoten Hirstetten bis zum Knoten Bratenda eine Viertelstunde länger. Auch auf der A4 statt einwärts ab Schwächert dauert es eine Viertelstunde länger. Wir schauen weiter nach Oberösterreich, auch da einiges los im Feierabendverkehr. Auf der A7 Richtung A1 zwischen der Prinz-Eugen-Straße und dem Knoten Linz dauert es 20 Minuten länger. 10 Minuten plus auf der Umfahrung bei Ebelsberg statt auswärts vor dem Mona-Lisa-Tunnel und auch beim Römerberg-Tunnel staut Richtung Donaulände. Und auf der A1 Grenze Salzburg-Oberösterreich zwischen Thalgau und Mondsee dauert es bis zu einer halben Stunde länger in Fahrtrichtung Linz, da im Baustellenbereich. Außerdem in der Steiermark dauert es länger in Graz, 10 Minuten plus auf der Blüdemanngasse statt auswärts. Ich wünsche euch eine gute und vor allem sichere Fahrt.
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19: Es ist heute teils aufgelockert und freundlich, teils aber auch dichte Wolken und Regenschauer, vor allem im Westen unseres Landes. Morgen, der Mittwoch, dann wettermäßig ein bisschen zweigeteilt. In der ersten Tageshälfte viele Wolken, teils auch Regen, dann zunehmend Sonnenschein. Die Temperaturen je nach Regen und Sonne meist zwischen 12 und etwa 20 Grad.
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21: Schönen Abend, liebe Autofahrer. Es ist einiges los. Wir starten in Wien und zwar auf der S1 Richtung Vösendorf. Da ist der Tunnel Vösendorf aktuell gesperrt. Da ist nämlich ein Auffahrunfall mit zwei Pkw passiert. Außerdem in Wien einiges los auf der Südosttangente Richtung Agran. Zwischen der Hansenkurve und dem Handelsquai dauert es 20 Minuten länger.

0: In Fahrtrichtung Inzersdorf dauert es vom Knoten Hirstetten bis zum Knoten Bratenbach eine Viertelstunde länger. Auch auf der A4 stadteinwärts ab Schwechat dauert es eine Viertelstunde länger. Wir schauen weiter nach Oberösterreich, auch da einiges los im Feierabendverkehr. Auf der A7 Richtung A1 zwischen der Prinz-Eugen-Straße und dem Knoten Linz dauert es 20 Minuten länger. 10 Minuten plus auf der Umfahrung bei Ebelsberg stadtauswärts vor dem Mona-Lisa-Tunnel und auch beim Römerberg-Tunnel staut es Richtung Donau. Und auf der A1 Grenze Salzburg-Oberösterreich zwischen Thalgau und Monse dauert es bis zu einer halben Stunde länger in Fahrtrichtung Linz, da im Baustellenbereich. Außerdem in der Steiermark dauert es länger in Graz, 10 Minuten plus auf der Blüdemanngasse statt auswärts. Ich wünsche euch eine gute und vor allem sichere Fahrt.
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1: Dieses Lied ist für alle Menschen, die Schlager lieben. Und auch für alle, die noch nicht verstanden haben, dass Schlager die beste Musik der Welt ist. 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